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1: Es ist 0 Uhr.
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3: Es gibt heutzutage ein weit verbreitetes Lebensmotto, das nennt sich YOLO. You only live once. Heißt, du lebst nur einmal. Ein Satz, der für viele wie ein Freifahrtschein klingt. Mach, was du willst. Lebe schnell, intensiv, nimm mit, was du kriegen kannst. Du hast nur dieses eine Leben, also verschwende es nicht mit Warten. Nach diesem Motto leben viele in der heutigen Zeit. Gerade in jungen Jahren fühlt es sich an, als würde alles erst beginnen. Man hat Pläne, Träume, Projekte, die Welt steht offen. Aber selbst Menschen, die nach diesem Lebensmotto leben, müssen irgendwann erkennen, die Welt lässt mich leer. Und ewig leben werde ich auch nicht. Also müsste es nicht lauten, YOLO, du lebst nur einmal, also tue, was immer du möchtest, sondern vielmehr müsste es heißen, du lebst nur einmal, also triff die richtigen Entscheidungen. Und darum geht es auch in dem heutigen Lied von Bernhard Harder. Harder wurde 1832 in Halbstadt Molodschna in der heutigen Ukraine geboren. Er war Prediger, Lehrer und Liederdichter. Lange war er im Schuldienst tätig. Doch 1872 gab er diesen Beruf auf, um als Evangelist durchs Land zu ziehen. 3 Jahre lang reiste er, besuchte Gemeinden, sprach mit Menschen. Auch als Pastor begegnete er vielen, die innerlich am Kämpfen waren, mit Sorgen, Schuld oder der Angst vor dem Tod. Diese Begegnungen prägten sein Lied »Die Zeit ist kurz, o Mensch, sei weise«. Das Lied spricht eine klare Sprache und erinnert daran, dass das Leben begrenzt ist. Hiob 14 beschreibt das nüchtern und ehrlich, wenn es heißt, »Der Mensch, von der Frau geboren, lebt kurze Zeit und ist mit Unruhe gesättigt. Wie eine Blume kommt er hervor und verwelkt, und wie der Schatten flieht er und kann nicht bestehen.« Das klingt ernüchternd. Und doch steckt darin eine wichtige Wahrheit. Das Leben ist zerbrechlich. Es ist begrenzt. Aber gerade deshalb ist es so entscheidend, was wir damit tun. Nicht das Tempo zählt, sondern die Richtung. Nicht wie viel wir erleben, sondern wofür wir leben. Vielleicht ist das Lied von Bernhard Harder gerade deshalb so wichtig, weil es uns aufweckt, weil es fragt, was wir mit der Zeit anfangen, die uns noch bleibt. Und weil es uns daran erinnert, Weisheit ist nicht dasselbe wie Klugheit. Weisheit heißt, die richtige Entscheidung treffen, nämlich mit Jesus Christus zu leben. Du lebst nur einmal, um diese Entscheidung zu treffen.

Herr, du schenkst uns das Licht und du nimmst es auch fort. Und dann braucht jeder Mensch einen sicheren Hort. Eine Hand, die uns führt durch den Garten der Nacht, dass die Seele am Morgen in Frieden erwacht. Herr, du lässt uns die Wahl, welche Wege wir gehen. Schenkst uns Hoffnung und Kraft, deine Größe zu sehen. In den Stunden der Angst, in Not und Gefahr, zeigst du uns deine Liebe.

so blind und die Zweifel sind groß, dann nimm uns an der Hand und lass sie nicht mehr los. 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

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Bitte schrift nur denselben Radiosender, wie ihr noch horchen.

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4. Juli. Gottes Wege sind vollkommen. Alle Worte des Herrn sind wahr. Allen, die sich zu ihm flüchten, bietet er Schutz. 2. Samuel, Kapitel 22, Vers 31. Eine Andacht von Thomas Pommer. Leben, Freiheit und das Bestreben nach Glückseligkeit. Ein Meilenstein der Demokratie und der Menschenrechte ist der Inhalt der Unabhängigkeitserklärung der USA. Als die Erklärung am 4. Juli 1776, heute vor 250 Jahren, vom 2. Kontinentalkongress verabschiedet wurde, verbreitete sich ihr Inhalt in Windeseile. Die deutsche Fassung der Präambel begann wie folgt: Wir halten diese Wahrheiten für ausgemacht, dass alle Menschen gleich erschaffen worden, dass sie von ihrem Schöpfer mit gewissen unveräußerlichen Rechten begabt worden, worunter sind Leben, Freiheit und das Bestreben nach Glückseligkeit. Das Streben nach Glück ist von jeher eines der Grundantriebe in der Lebensgestaltung des Menschen. Ja, diese Sehnsucht ist uns vom Schöpfer selbst ins Herz gelegt worden, denn wir sind als Bild Gottes, 1. Mose Kapitel 1, Vers 27, geschaffen. Und er stellt sich uns in der Bibel als der glückselige Gott, 1. Timotheus Kapitel 1, Vers 11, vor, der in sich vollauf glücklich ist. Das ist genau das, wonach wir suchen, und wir sollen es in der Beziehung zu Gott finden. Auf uns allein gestellt können wir zwar happy sein, aber wirkliches, bleibendes Glück finden wir nur in einer tiefen Vertrauensbeziehung zu Gott, der Quelle des Glücks. Eine hedonistische Gesellschaft, die Gott ablehnt, kann Spaß konsumieren und versuchen, momentane sinnliche Genüsse zu maximieren. Doch in unserem Inneren bleiben wir weiterhin leer. Denn so stellt der Mathematiker und Philosoph Blaise Pascal fest, in jedem Herz gibt es ein Vakuum, das nur Gott durch seinen Sohn Jesus Christus füllen kann. Und an anderer Stelle formuliert er treffend, das Glück ist nicht in uns, das Glück ist nicht außerhalb von uns, das Glück ist in Gott. Und wenn wir ihn gefunden haben, dann ist es überall. Frage: Wo suchen Sie nach Glück? Tipp: Suchen Sie nicht nach etwas, sondern nach jemandem. Bibellese, Prediger, Kapitel 9, Verse 1 bis 12. Denn das alles habe ich mir zu Herzen genommen, und zwar um dies alles zu prüfen, dass die Gerechten und die Weisen und ihre Taten in der Hand Gottes sind. Sei es Liebe, sei es Hass, nichts davon erkennt der Mensch. Alles beides liegt vor ihrer Zeit, alles beides wie bei allen Menschen. Ein Geschick ist für den Gerechten und für den Ungerechten bestimmt, für den Guten und den Reinen und den Unreinen und für den, der opfert und den, der nicht opfert, wie der Gute, so der Sünder, der schwört, wie der den Eid scheut. Das ist ein

übel in allem, was unter der Sonne geschieht, dass einerlei Geschick allen zuteil wird. Auch ist das Herz der Menschenkinder voll Bosheit, und Irrsinn ist in ihrem Herzen während ihres Lebens, und danach geht es zu den Toten. Ja, wer noch all den Lebenden zugesellt ist, für den gibt es Hoffnung, denn selbst ein lebendiger Hund ist besser daran als ein toter Löwe. Denn die Lebenden wissen, dass sie sterben werden, die Toten aber wissen gar nichts, und sie haben keinen Lohn mehr, denn ihr Name ist vergessen. Auch ihr Lieben, auch ihr Hassen, auch ihr Eifern ist längst verloren gegangen, und sie haben ewig keinen Anteil mehr an allem, was unter der Sonne geschieht. Geh hin, iss dein Brot mit Freude und trink deinen Wein mit frohem Herzen, denn längst hat Gott Wohlgefallen an deinem Tun. Deine Kleider seien weiß zu jeder Zeit, und das Salböl fehle nicht auf deinem Haupt. Genieße das Leben mit der Frau, die du liebst, alle Tage deines nichtigen Lebens, das er dir unter der Sonne gegeben hat, all deine nichtigen Tage hindurch. Denn das ist dein Anteil am Leben und an deinen Mühen, womit du dich abmühst unter der Sonne. Alles, was deine Hand zu tun findet, das tue in deiner Kraft. Denn es gibt weder Tun noch Berechnung noch Kenntnis noch Weisheit im Scheol, in den du gehst. Ferner sah ich unter der Sonne, dass nicht die Schnellen den Lauf gewinnen und nicht die Helden den Krieg und auch nicht die Weisen das Brot und auch nicht die Verständigen den Reichtum und auch nicht die Kenntnisreichen die Beliebtheit, sondern Zeit und Geschick trifft sie alle. Denn auch kennt der Mensch seine Zeit nicht, wie die Fische, die gefangen werden im verderblichen Netz, und wie die Vögel, die in der Falle gefangen werden. Wie sie werden die Menschenkinder verstrickt zur Zeit des Unglücks, wenn es plötzlich über sie fällt.

0: Es ist 8 Uhr.
1: 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Wenn der Sünde dann so unsinnig ist, will wir uns dann von dir auf vernehmen, nicht länger unsinnig zu sein. Wir wollen weis sein. Wir wollen uns Leben dem Herrn geben. Er wird uns Leben vollbringend merken und uns sterben und auch der Ewigkeit sicher merken. 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

Herzlich willkommen, liebe Hörer, zu der Sendung Frohe Botschaft im Lied. Ich bin Tanja Balzer. Du bleibst an meiner Seite, du schämst dich nicht für mich, du stehst zu mir, obwohl ich schwierig bin, denn du bist treu. Das waren Worte aus dem eben gehörten Lied. Wenn Gesellschaft, Freunde, vielleicht sogar Familie sich abwenden, jemanden verurteilen, jemanden aufgeben, wendet Gott sich nicht ab. Er wartet in Liebe, bereit zu vergeben und zu helfen. Dieses Versprechen Gottes finden wir unter anderem in Josua 1, Vers 5, wo Gott sagt: Niemals werde ich dir meine Hilfe entziehen, nie dich im Stich lassen. Dazu sagt es auch passend im nächsten Lied: Du siehst, was ein Mensch hinter Masken versteckt, und trotzdem bleibst du verlässlich und treu.

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1: 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Schön, dass du von dort dabei bist. Herzlich willkommen.

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Wird heute diese Situation doch noch klarstellen können? Davon hörst du Meier im zweiten Teil in der nächsten 10 Jahrstunde.

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Bist du bereit? Ja.

0: Es ist 14 Uhr.
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2: 4. Juli, Amos Kapitel 6, Verse 1 bis 14. Schlimm wird es euch ergehen, die ihr im Überfluss lebt und meint, dass ihr auf dem Berg Zion und auf dem Berg Samaria sicher seid. Schlimm wird es euch ergehen, die ihr meint, das Haupt der Völker zu sein, zu dem die Leute kommen, wenn sie Hilfe brauchen. Geht nach Kalne und schaut euch an, was dort geschehen ist. Dann geht in die große Stadt Hamat und weiter in die Philisterstadt Gat. Seid ihr besser und größer als sie? Ihr meint, das Unglück sei weit von euch entfernt, doch mit euren Verbrechen beschwört ihr es geradezu herauf. Die ihr auf kostbaren Elfenbeinbetten schlaft und das Fleisch zarter Lämmer und gemästeter Kälber verspeist. Ihr grölt Lieder zum Klang der Harfe und haltet euch für große Dichter, wie König David es war. Ihr trinkt Wein aus großen Schalen und parfümiert euch mit exotischen Düften, ohne einen Gedanken daran zu verschwenden, dass euer Volk vor dem Untergang steht. Deshalb werdet ihr die Ersten sein, die als Gefangene fortgeschleppt werden. Eure Festlichkeiten werden mit einem Schlag ein Ende haben. Gott, der Herr, hat bei seinem Namen geschworen, der Herr, Gott, der Allmächtige, spricht, ich verabscheue die Überheblichkeit Israels und ich hasse seine Prachtbauten. Ich werde diese Stadt und alles, was darin ist, in die Hände seiner Feinde geben. Wenn in einem Haus noch 10 Menschen übrig sind, werden alle umkommen. Und wenn ein naher Verwandter, der für das Verbrennen der Toten zuständig ist, das Haus betritt, um einen Leichnam fortzuschaffen, wird er den letzten Überlebenden fragen, ist noch jemand bei dir? Und derjenige wird antworten, nein. Dann wird er sagen, rede nicht weiter. Du solltest hier den Namen des Herrn nicht einmal mehr flüstern, er könnte dich hören. Wenn der Herr es befiehlt, werden die großen und die kleinen Häuser in Trümmer gelegt. Können Pferde über Felsen galoppieren? Kann man mit Ochsen Felsen pflügen? Das sind dumme Fragen, aber genauso dumm seid ihr, wenn ihr das Recht in Gift verwandelt und die süße Frucht der Gerechtigkeit bitter macht. Und ebenso dumm ist eure Prahlerei mit eurer Eroberung von Lo-Dabar. Ihr rühmt euch, haben wir nicht aus eigener Kraft Karnaim eingenommen? O Haus Israel, ich werde ein feindliches Volk gegen dich aufbieten, spricht der Herr, Gott der Allmächtige. Es wird dich in deinem ganzen Land rücksichtslos unterdrücken, von Hamat im Norden bis ins Arbatal im Süden.

geschafft. Hättest geplant, gekauft, gerafft. Hättest besessen, was es gibt, als einer von den Reichen. Hättest du so nach Macht gestrebt, wie wir und unseresgleichen. Du hättest Heere angeführt.

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0: 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Wenn wir uns nur die Rechte, dann wo wir in Weisheit und in unseren Charakter teilnehmen. 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
0: 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Ich glaube, das passt zu Wort, wie von dir geredet habe. 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
1: Es ist 16 Uhr und 30 Minuten.
2: Hallo, schön, dass du da bist. Hier ist die Kindersendung von Radio Segenswelle mit Anna Sawatzki. Ich freue mich, mit dir zusammen in eine weitere biblische Geschichte einzutauchen. Stell dir mal vor, du bekommst mitten in der Nacht Besuch. Und plötzlich wird dein ganzes Zimmer so hell erleuchtet, als würde die Sonne scheinen. Da würde man erstmal erschrecken und sich die Augen reiben, oder? In unserer heutigen Geschichte passiert genau das. Wir reisen gemeinsam in eine Nacht, die die Welt komplett verändert hat. Es ist eine Geschichte, die ganz leise und heimlich in einen kleinen Stall beginnt und dann plötzlich mit einem riesigen Lichtermeer am Himmel explodiert. Warum das alles passiert ist? Weil Gott uns, dich und mich, unendlich liebt. Er wollte uns ganz nah sein und hat uns den Retter geschickt, den wir Menschen brauchen. Lasst uns jetzt gemeinsam beten und Gott einladen. Wir schließen die Augen, falten unsere Hände und sprechen mit Gott. Lieber Vater im Himmel, danke für diese wunderbare Geschichte, die wir heute hören dürfen. Danke, dass du damals dein Versprechen wahrgemacht hast. Wir bitten dich, schenke uns jetzt aufmerksame Ohren. Zeige uns heute ganz neu, warum Jesus auf diese Welt gekommen ist und was das mit unserem eigenen Leben zu tun hat. Amen.

Unser Merkvers für heute steht in Lukas 2, Vers 11. Heute ist euch der Retter geboren worden, in der Stadt Davids, Christus, der Herr. Der Kaiser Augustus, der zu dieser Zeit über das Römische Reich regierte, wollte unbedingt wissen, wie viele Menschen in seinem Reich lebten. Dazu befahl er, dass sich alle Menschen in Steuerlisten eintragen lassen mussten. Jeder musste dafür in seine Heimatstadt reisen. Das bedeutete für Josef und seine Frau Maria, sie mussten den weiten Weg von Nazareth nach Bethlehem antreten. Ungefähr 150 Kilometer war Bethlehem entfernt. Mindestens 5 Tage lang waren sie zu Fuß unterwegs. Ihr weniges Gepäck hatten sie auf einen kleinen Esel geladen. Die Reise war ganz schön anstrengend, ganz besonders für Maria, deren Kind bald zur Welt kommen konnte. Doch Gott hatte bei all dem einen genauen Plan. Schon Jahrhunderte vorher hatte der Prophet Micha vorhergesagt, dass der Retter in Bethlehem geboren werden würde. Nun war genau der richtige Zeitpunkt dafür gekommen. Als sie erschöpft in Bethlehem ankamen, fanden sie kein freies Zimmer mehr. Alles war völlig überfüllt. Stell dir mal vor, du bist tagelang gelaufen. Die tun alle Knochen weh. Es wird dunkel und kalt. Und niemand, wirklich niemand, lässt dich rein. Genauso ging es Josef und Maria. Die Stadt wimmelte nur so von Menschen. Josef klopfte an die erste Tür. »Bitte, habt ihr ein Zimmer für uns? Meine Frau bekommt bald ihr Baby.« Doch der Wirt schüttelte nur den Kopf. »Nein, alles ist besetzt.« Josef versuchte es beim nächsten Gasthaus und beim nächsten und beim übernächsten, überall das Gleiche. Manche Wirten riefen nur genervt, »Zieh weiter, kein Platz!« und schlugen die Tür zu. Niemand hatte Mitleid. Josef wurde immer unruhiger und Maria hatte kaum noch Kraft zu stehen. Schließlich hatte ein einziger Wirt wenigstens ein bisschen Mitleid. Er sagte, »In meinem Haus ist wirklich kein Bett mehr frei. Aber da hinten ist mein Stall. Wenn ihr wollt, könnt ihr dort schlafen. Da ist das trocken und es gibt Stroh.« Josef und Maria waren unendlich froh, überhaupt ein Dach über dem Kopf zu haben. Es gab kein Krankenhaus und erst recht keinen großen Palast, obwohl das neugeborene Baby doch der Sohn Gottes war. Seine Mama Maria wickelte ihn in einfache Windeln und legte ihn in eine Futterkrippe. Dorthin, wo sonst die Tiere ihr Heu fraßen. Warum hat Gott sich so einen einfachen Ort ausgesucht? Weil er wirklich allen Menschen ganz nah sein wollte. Nicht nur den Reichen oder Mächtigen. Jesus kam für die ganz normalen Menschen. Und er kam für dich und für mich. Weil Jesus damals in dieser Krippe geboren wurde, kannst du heute eine Freundschaft mit Gott haben. Maria schaute voller Liebe auf ihr kleines Baby. Sie nannte es Jesus, so wie Gott es ihr gesagt hatte. Das war eine wunderbare Nacht. Jesus, der Retter, war geboren. Aber die meisten Menschen hatten davon überhaupt nichts mitbekommen.

Auch für die Hirten auf dem Feld in der Nähe von Bethlehem war es ein Tag wie jeder andere gewesen. Es war eine ruhige Nacht. Die Schafe waren eingezäunt und schliefen schon. Die Hirten blieben Tag und Nacht draußen, um gut auf die Tiere aufzupassen. In der damaligen Zeit galten Hirten als Außenseiter, mit denen man nicht viel zu tun haben wollte. Sie bekamen meistens nichts mit, was in der Stadt geschah. Jetzt war alles still. Einige Hirten schliefen, andere hielten Wache. Plötzlich sprangen sie alle auf. Erschrocken schauten sie zum Himmel. So etwas hatten sie noch nie gesehen. Ein Engel war über ihnen zu sehen und Gottes Herrlichkeit leuchtete strahlend hell auf, obwohl es mitten in der Nacht war. Die Hirten bekamen große Angst. Was wollte ein Engel von ihnen? Fürchtet euch nicht, hörten sie da die Stimme des Engels. Ich habe eine gute Botschaft von Gott für euch. Ich verkündige euch eine große Freude, die dem ganzen Volk widerfahren wird. Eine Botschaft von Gott? Ausgerechnet für sie, die armen Hirten? Ja, Gott hat eine Botschaft für jeden Menschen und ganz besonders für die, die sich manchmal einsam oder unwichtig fühlen. Gott hat eine Botschaft auch für dich, weil er dich lieb hat. Der Engel sprach weiter. Heute ist euch der Retter geboren worden, in der Stadt Davids, Christus, der Herr. Und das ist das Zeichen für euch. Ihr werdet ein Kind finden, das in Windeln gewickelt in einer Futterkrippe liegt. Ein Retter, den konnten die Hirten gut gebrauchen. Sie wussten genau, dass sie ohne einen Retter niemals zu Gott kommen konnten. Es gab Streit und Unwahrheiten in ihrem Leben. Sie brauchten jemanden, der sie von dieser Schuld befreit. Genau dazu ist Jesus geboren. Er ist der Retter der Welt. Weil wir Menschen Fehler machen und sündigen, können wir nicht einfach so zu Gott kommen. Aber Jesus kam, um diese Trennung aufzuheben. Später ist er am Kreuz gestorben, um die Strafe für unsere Sünden zu tragen. Die Hirten freuten sich. Der Retter ist geboren, sagten sie zueinander. Und er ist auch für uns gekommen. Kaum hatte der Engel aufgehört zu reden, da erschienen plötzlich unzählige Engel am Himmel. Sie lobten Gott und sprachen: Ehre sei Gott in der Höhe und Friede auf Erden bei den Menschen seines Wohlgefallens. Dann verschwanden die Engel wieder im Himmel. Alles war wieder dunkel und ruhig. Die Hirten schauten den Engeln noch einen Moment hinterher. Dann sagte einer, was alle dachten: Lasst uns schnell nach Bethlehem gehen. Wir wollen sehen, was uns der Herr durch den Engel gesagt hat. Sie machten sich sofort auf den Weg und beeilten sich. Als sie in Bethlehem ankamen, fanden sie tatsächlich alles genau so vor, wie der Engel es beschrieben hatte. Dort waren Maria und Josef und in der Futterkrippe lag das Kind. Da lag Jesus als kleines Baby. Er sah aus wie alle anderen Babys auch, aber er war Gottes Sohn, der gekommen war, um uns Menschen zu retten. Die Hirten erzählten Maria und Josef ganz begeistert, was sie auf dem Feld erlebt hatten. Alle, die es hörten, wunderten sich sehr darüber. Maria aber behielt all diese Worte in ihrem Herzen und dachte viel darüber nach. Die Hirten blieben eine Weile bei der kleinen Familie. Dann kehrten sie zu ihren Schafen zurück. Auf dem Rückweg lobten sie Gott von ganzem Herzen und sangen Lieder für ihn. Sie waren überglücklich über den Retter, den sie mit eigenen Augen gesehen hatten. Die Hirten kamen aus dem Staunen gar nicht mehr heraus. Sie liefen mitten in der Nacht los, weil sie diesen Retter unbedingt sehen wollten. Sie haben verstanden. Jesus kam nicht nur für die wichtigen Leute im Palast, sondern genau für sie, für die einfachen Hirten auf dem Feld.
Und weißt du was, mein kleiner Freund? Und Jesus kam für dich. Unser Merkvers heute heißt: Heute ist euch der Retter geboren, in der Stadt Davids, Christus der Herr. Das bedeutet, du musst deine Fehler und Sünden nicht allein mit dir herumschleppen. Jesus ist genau dafür auf die Welt gekommen, um dir und mir zu vergeben und dir und mir ganz nah zu sein. Du darfst ihm, wie die Hirten, dein Vertrauen schenken.

Unser Merkvers heute heißt: Heute ist euch der Retter geboren, in der Stadt Davids, Christus der Herr. Das bedeutet, du musst deine Fehler und Sünden nicht allein mit dir herumschleppen. Jesus ist genau dafür auf die Welt gekommen, um dir und mir zu vergeben und dir und mir ganz nah zu sein. Du darfst ihm, wie die Hirten, dein Vertrauen schenken. Das war sie, die Weihnachtsgeschichte aus dem Lukasevangelium. Ein Text, den wir oft im Winter hören, der aber mitten im Jahr genau dieselbe Kraft hat. Warum? Das verstehen wir am besten, wenn wir uns kurz auf einen ganz normalen Spielplatz oder Schulhof von heute begeben. Stellt euch vor, es ist Pause. Die Sonne scheint. Zwei Kapitäne wählen gerade die Teams für ein Fußballspiel. Die Großen werden zuerst gerufen, die Schnellen als nächstes und am Ende bleibt ein einziges Kind übrig. Genauso ergeht es heute Tim. Tim ist 8 Jahre alt. Er steht da, schaut auf seine Fußspitzen und wünscht sich, er könnte sich einfach unsichtbar machen. Na gut, dann kommt Tim eben zu uns ins Team, sagt einer der Kapitäne seufzend. Kein Jubel, kein Schön, dass du dabei bist. Tim schluckt den Kloß in seinem Hals herunter. Er kennt dieses Gefühl. In der Schule überhören die Lehrer ihn oft, weil er so leise ist. Bei den Spielen darf er meistens nicht mitmachen. Er fühlt sich oft ganz klein, unwichtig, als ob er einfach nicht dazugehört. Vielleicht standet ihr auch schon mal auf so einer Ersatzbank des Lebens. Vielleicht habt ihr euch auch schon mal gefragt: Merkt eigentlich irgendjemand, dass es mich gibt? Bin ich überhaupt wichtig? Und genau hier schlägt Lukas 2 die Brücke zu uns. Habt ihr eben gut zugehört, zu wem die Engel als allererstes geflogen sind? Sie sind nicht in den prunkvollen Palast des Königs Herodes gereist. Sie sind nicht zu den reichsten Gelehrten nach Jerusalem gegangen. Sie sind mitten in der Nacht auf ein staubiges, dunkles Feld geflogen, zu den Hirten. Man muss wissen, Hirten waren damals die absolute Ersatzbank der Gesellschaft. Niemand wollte mit ihnen befreundet sein. Sie rochen nach Schafe, sie hatten keine teure Kleider und sie galten als ungebildet und unwichtig. Wenn in der Stadt ein großes Fest gefeiert wurde, waren die Hirten nie eingeladen. Sie waren für die Welt unsichtbar. Aber für Gott waren sie es nicht. Ausgerechnet diesen übersehenen Männern schickt Gott seinen besten Engelchor. Ausgerechnet sie bekommen als Erste auf der ganzen Welt die wichtigste Nachricht der Menschheit zu hören: Euch ist heute der Retter geboren. Gott dreht an Weihnachten die Randordnung der Welt komplett auf den Kopf. Die Letzten werden die Ersten. Gott sagt nicht: Komm erst zu mir, wenn du groß, stark, laut und perfekt bist. Jesus wird als kleines, verletzliches Baby in einer Futterkrippe geboren. Und allen zugleich: Ich bin genau da, wo ihr seid, ganz unten, ganz nah bei den Kleinen. Als Tim am Nachmittag nach Hause kommt, setzt er sich auf sein Bett und denkt an diese Geschichte. Er schaut auf seine Hände. Er ist immer noch derselbe leise Tim, der beim Fußball als Letzter gewählt wurde. Aber in seinem Herzen verändert sich etwas. Er begreift: Der König der Welt, Jesus, kennt seinen Namen. Er sieht mich auf dem Schulhof stehen. Für Gott bin ich kein Ersatzspieler. Für ihn stehe ich in der allerersten Reihe. Dieses Wissen breitet sich in Tims Brust aus wie ein warmes, helles Licht. Der Kloß im Hals ist weg. Er fühlt sich plötzlich stark. Liebe Kinder, die ihr gerade zuhört, egal an welchem Tag im Jahr wir Lukas Kapitel 2 lesen, die Botschaft bleibt immer dieselbe.
Ihr seid von Gott gesehen und unendlich geliebt. Genauso wie ihr heute seid. Ihr müsst euch nicht verstellen oder besonders laut sein, um wertvoll zu sein. Und vielleicht könnt ihr morgen auf dem Schulhof oder dem Spielplatz selbst wie die Engel sein. Haltet mal eure Augen offen. Steht da vielleicht auch jemand auf der Ersatzbank? Schaut jemand traurig auf seine Fußspitzen? Geht mal zu diesem Kind hin, holt es ins Team, sagt ihm: Schön, dass du da bist. Wenn wir die Übersehenen sehen, dann tragen wir genau das Licht weiter, das damals auf dem Hirtenfeld von Bethlehem angefangen hat zu leuchten. Bevor wir uns heute verabschieden, wollen wir noch gemeinsam beten. Wenn du möchtest, kannst du dort, wo du gerade bist, kurz die Augen schließen und in deinem Herzen mitbeten. Lieber Vater im Himmel, danke für die wunderschöne Geschichte aus dem Lukasevangelium. Danke, dass du an Weihnachten die Welt auf den Kopf gestellt hast. Du hast deinen Engel nicht zu den Reichen und Mächtigen geschickt, sondern zu den Hirten auf das dunkle Feld. Du hast sie zu den Ersten gemacht. Danke, Jesus, dass du genau so auch jedes Kind siehst. Wenn es sich einmal einsam fühlt, wenn es auf der Ersatzbank sitzt oder denkt, dass es nicht wichtig ist, dann erinnere jedes Kind bitte an die Hirten. Hilf zu glauben, dass wir für dich unendlich wertvoll sind, genau so, wie wir sind. Und bitte schenk uns offene Augen. Zeig uns, wo andere Kinder traurig sind oder alleine stehen. Gib uns den Mut, auf sie zuzugehen und ihnen dein Licht zu bringen. Segne alle Kinder, die heute zugehört haben. Amen.

Das war unsere Kindersendung für heute. Schön, dass ihr alle mit dabei wart und zugehört habt. Vergesst nicht, ihr seid von Gott gesehen. Heute, morgen und an jedem einzelnen Tag im Jahr. Nehmt dieses Licht mit in eure Woche. Schaltet auch das nächste Mal wieder ein, wenn wir gemeinsam weiter durch die Bibel reisen. Bis dahin macht es gut, bleibt behütet und habt einen wunderschönen, gesegneten Tag. Eure Anna Sawatzki von Radio Segenswelle.

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Schön, dass du da bist, um mit uns wieder weiterzumachen im ersten Johannesbrief. Im ersten Johannesbrief sind wir jetzt schon im Kapitel 4 angekommen und wir beantworten im Johannesbrief, ja, und du wirst dich daran erinnern, die Frage, was ist ein echter Christ? Was ist ein echter Christ? Und Johannes gibt uns dafür drei Kennzeichen, woran man einen echten Christen erkennt. Woran erkennt man einen echten Christen? Man erkennt ihn an seinem Glauben an Jesus. Das ist bei Johannes der theologische Test. Zweitens erkennen wir ihn an seiner Liebe für die Kirche, für die Gemeinde. Das ist der soziale Test. Und drittens daran, dass er gegen Sünde kämpft. Das ist der moralische Test. Und Johannes wiederholt diese Themen immer und immer wieder. Und heute beschäftigen wir uns einmal mehr mit dem ersten Kennzeichen, dem Kennzeichen der Theologie und der Frage, ob wir an den Jesus der Bibel glauben. Wenn du eine Bibel dabei hast, schlag's gern auf, 1. Johannes 4, und ich möchte den Text lesen. Du kannst sonst auch gern hinter mir mitlesen. 1. Johannes, Kapitel 4, ab Vers 1. Ihr Lieben, glaubt nicht jedem, der behauptet, er sei mit Gottes Geist erfüllt, sondern prüft, ob er wirklich von Gott kommt. Denn überall sind falsche Propheten unterwegs. Den Geist Gottes erkennt ihr daran, dass er deutlich macht, was macht er deutlich? Jesus Christus kam als wirklicher Mensch in unsere Welt. Jeder Geist, der sich nicht so zu Jesus bekennt, gehört nicht zu Gott. Er ist der Geist des Gegenchristus, des Antichristus. Ihr habt ja gehört, dass dieser Geist in die Welt kommen soll. Und er ist schon da. Ihr aber, ihr gehört zu Gott, liebe Kinder. Und ihr habt diese falschen Propheten besiegt, weil der, der in euch lebt, mächtiger ist als der, der in der Welt lebt. Jene kommen aus der gottfernen Welt. Und was sie sagen, haben sie von dort. Und deshalb hört die Welt auf sie. Wir aber, wir gehören zu Gott. Wer Gott kennt, hört auf uns. Wer nicht zu Gott gehört, hört nicht auf uns. So nämlich können wir den Geist der Wahrheit vom Geist der Verführung unterscheiden. Beten wir nochmal gemeinsam. Herr Jesus, hilf du uns jetzt durch deinen Geist, Wahrheit zu verstehen und auch zu lieben. Amen. Johannes, der Apostel Johannes, sorgt sich um seine lieben geistlichen Kinder, die Menschen, an die er da schreibt. Warum sorgt er sich um sie? Weil sie von der Lüge abgelenkt sind. Er will in dem Text und im ganzen Brief, dass sie die Lüge identifizieren, erkennen und stattdessen der Wahrheit glauben. Sein Anliegen in dem ganzen Abschnitt siehst du gut zusammengefasst in Vers 6. Ganz unten siehst du es auch. So sagt er, so können wir den Geist der Wahrheit von dem Geist der Verführung unterscheiden. Und um das zu tun, um den Geist der Wahrheit von der Geist der Verführung zu unterscheiden, sagt er, brauchen wir drei Dinge. Und die drei Dinge möchte ich mal heute mit euch anschauen. Er sagt, wir müssen erstens wissen, dass es Lüge gibt, Vers 1. Wir müssen zweitens wissen, wer Jesus ist, Verse 2 bis 3. Und wir müssen drittens wissen, wem wir gehören, Verse 4 bis 6. Wir müssen wissen, dass es Lüge gibt, wissen, wer Jesus ist. Und wir müssen wissen, wem wir gehören. Starten wir mit dem ersten Punkt, dem, dass wir wissen müssen, dass es Lüge gibt. Schau gerne in Vers 1. Was Johannes uns da sagt. Er sagt, dass nicht jeder, der behauptet, für Gott zu sprechen, es auch wirklich tut. Warum ist es so? Die Begründung ist klar, weil überall, Vers 1, falsche Propheten unterwegs sind. Falsche oder unechte Propheten ist das gleiche Wort. Die waren im Alten und im Neuen Testament eine Kategorie, die Menschen erwartet haben. Im Alten Testament zum Beispiel wird uns berichtet, dass wenn es einen falschen Propheten gab, wenn der als solcher identifiziert wurde, wurde er getötet.
wenn das, was er sagt, nicht stimmt. Wie hat man jetzt falsche Propheten erkannt? Im Wesentlichen an zwei Dingen. An ihrem Reden und an ihrem Handeln. An ihrem Reden und an ihrem Charakter. Wenn das, was sie gesagt haben, nicht Gott und seinem Wort entsprochen hat, und wenn das, was sie getan haben, ihr Charakter, wie sie gelebt haben, nicht Gott entsprochen hat, dann hat man sie als falsche Lehrer, als falsche Propheten identifiziert. Warum macht Johannes das? Warum die Kategorie? Weil falsche Lehrer gefährlich sind. Falsche Lehrer sind gefährlich. Und das ist das Aroma von diesen sechs Versen, oder? Falsche Lehrer sind gefährlich. Und das Erstaunliche, wenn wir den Text lesen und das Neue Testament verstehen, dann ist es Erstaunliche das, dass sich diese falschen Propheten und falschen Lehrer aber in die Gemeinden eingeschlichen haben. Sie waren nicht draußen, sie waren in den Gemeinden. Und darum sagt er in Vers 1, da fliegt uns alles um die Ohren, aber das macht nichts, wir sollen prüfen. Wir müssen prüfen. Und mein Eindruck ist, die Kirche heute benötigt ganz dringend diese Unterscheidungsfähigkeit, von der Johannes da spricht. Viele Christen sind leider sehr naiv und fallen auf falsche Lehrer und Scharlatane rein, einfach nur, weil sie behaupten, von Gott zu sein oder ein paar Bibelverse zitieren. Und ich glaube, ein Grund, warum Christen leicht darauf reinfallen, ist, weil wir zu wenig glauben, dass es überhaupt Lüge gibt. Die Kategorie, dass es Lüge gibt, ist uns selten bewusst. Und ich glaube, ein anderer Grund, warum wir das so erleben, ist die Zeit, in der wir leben. Die Meinungsmacher und Denker, die Philosophen heute, behaupten ja, dass es absolute Wahrheit nicht gibt. Schon mal gehört? Absolute Wahrheit gibt es nicht. Klammer auf, die Aussage, dass es absolute Wahrheit nicht gibt, ist eine absolute Wahrheitsaussage. Jeder, der dir sagt, es gibt absolute Wahrheit nicht, hat in dem Moment ein Problem mit seiner Logikkatze, weil die beißt sich schnell in den Schwanz. Die Aussage, es gibt absolute Wahrheit nicht, ist in sich selbst, hat den Anspruch, dass es absolute Wahrheit ist. Wer heute aber behauptet, dass es falsch und richtig gibt, der wird sehr schnell als engstirnig und Hinterwäldler eingestuft. Und ob wir das wollen oder nicht, wir sind alle von diesem Klima geprägt. Alle. Und darum, wenn es dir so geht wie mir, dann zuckt man im ersten Moment ein bisschen zusammen, wenn wir so einen Text lesen. Und denken uns, ey, das ist ein bisschen schwierig. Falsche Propheten, Lüge, Wahrheit. Die Bibel und Johannes hier denken aber anders. Und ich hoffe, dass du erlebst, dass das gut und heilsam ist. Ich möchte dir ein paar Worte von Jesus vorlesen. Jesus sagt in Johannes 14, Vers 6, ich bin der Weg, ich bin die Wahrheit und ich bin das Leben. Zum Vater kommt man nur durch mich. Johannes sagt ebenfalls, oder Jesus schreibt, Jesus sagt, Johannes schreibt es auf, Kapitel 8 von seinem Evangelium, dann werdet ihr die Wahrheit erkennen und die Wahrheit wird euch frei machen. Die Wahrheit ist nicht das Problem, sondern sie macht frei. Die Lüge ist das Problem, weil sie nimmt gefangen. Und wir haben das alle schon erlebt. Wenn du falsche Dinge glaubst, über Gott, über dich selbst, dann bist du gefangen in diesem Denken. Wenn Gott dir aber die Augen öffnet, Wahrheit zu sehen und zu glauben, dann erlebst du Befreiung. Viele von euch haben das schon erlebt. Warum aber ist denn die Wahrheit, das klingt ja alles super, oder? Ist ja logisch, Wahrheit macht frei. Warum glauben wir nicht alle der Wahrheit? Warum ist die Wahrheit nicht viel beliebter? Warum ist die Wahrheit so umkämpft? Auch dazu schweigt die Bibel nicht. Lies diesen Vers mit mir aus 2. Timotheus 4, Vers 3. Denn es wird eine Zeit kommen, da werden sie die gesunde Lehre unerträglich finden. Und sie werden sich Lehrer nach ihrem Geschmack suchen, die ihnen nur das sagen, was sie gern hören wollen. Die Wahrheit, und es war nie anders, ihr Lieben, ist unpopulär. Und die Lüge ist oft beliebt. Und leider sind wir, aber auch wir Christen, so oft überrascht
dass das so ist. Und darum, so scheint mir, ist es die erste Lektion von Johannes. Du musst wissen, dass es Lüge gibt. Scheint auch in unserer Zeit wieder eine ganz neu wichtige Erinnerung zu sein. Du musst erstens wissen, dass es Lüge gibt. Zweitens, Verse 2 bis 3, schau gern mit mir. Wir müssen wissen, wer Jesus ist. Erinnere dich an die Situation von den Menschen, an die Johannes schreibt. Johannes hat diese Gemeinden mitgegründet. Er hat ihnen von seinem Jesus erzählt. Von dem Mann, mit dem er gelebt hat. Der ihn so geliebt hat. Und diese Menschen haben geglaubt. Und haben gut gestartet im Glauben. Was ist dann passiert? Es haben sich Irrlehrer eingeschlichen. Und die konkrete Lüge, um die es im Johannesbrief geht, war die Lüge, dass Gott ja gar nicht wirklich Mensch geworden ist. Ja, man hat ihn gesehen, ja, boah, Leute haben behauptet, sie haben ihn angegriffen, aber das hat nur so gewirkt, als ob das so wäre. Und der Hintergrund von diesem Denken, ich wiederhole es nur nochmal, weil es so wichtig ist, das zu verstehen auf dem ersten Johannesbrief, der Hintergrund von diesem Denken war die sogenannte gnostische Lehre. Gnosis, das griechische Wort, bedeutet höheres Erkennen. Höheres Erkennen. Und das meint letztlich, dass der Mensch erst dann Erfüllung findet, wenn er eine höhere Stufe im Verstehen erreicht hat. Eine nächste Stufe, geistig. Wenn er aufsteigt und dann ein Stück weit über anderen steht, im Erkennen, im Empfinden, dann ist er zu Hause. Heute laufen ja die wenigsten von uns herum mit dem T-Shirt, ich bin Gnostiker. Aber die Idee ist noch sehr präsent, vor allem in der esoterischen Szene, aber auch leider in manchen christlichen Kreisen, wo dieses Nächststufenverständnis Fuß gefasst hat. Für diese Gnostiker jetzt, die so gedacht haben, war es nämlich undenkbar, dass Gott Mensch wird. Es war undenkbar für sie. Die Körperlichkeit, das, was man angreifen kann, das war für sie minderwertig. Hat keine Bedeutung gehabt. Das, was wir mit unseren Händen tun, das, was wir mit den Füßen tun, das ist nicht wichtig. Nur das Geistige zählt. Man hat zum Beispiel, wir haben das schon ein paar Mal erwähnt, behauptet, das war ein Problem da in den Gemeinden, du kannst ruhig mit einer anderen Frau schlafen, solange du deiner Frau geistig treu bleibst. Weil es ist ja nur dein Körper. Ist dein Geist ja nicht involviert. Johannes sagt was? Nein. Nein, Vers 2. Jesus kam als wirklicher Mensch in unsere Welt. Als wirklicher Mensch. Und jeder, der was anderes behauptet, Vers 3, gehört nicht zu Gott. Die Haltung, die behauptet, Jesus war nicht wirklich Mensch, beschreibt er, ist die vom Anti, vom Gegenchristus. Diese Haltung kommt von niemand anderem als von dem alten Feind Gottes, vom Teufel, wie die Bibel ihn nennt. Dieser will mit allen Mitteln verhindern, dass Menschen an den wahren Jesus, den wahren Gott und wahren Mensch glauben. Wie können wir also diese Lüge erkennen? Indem wir wissen, wer Jesus ist. Wie erkennt man Falschgeld? Indem man genau weiß, wie echtes Geld aussieht. Und darum musst du dich mit dem Jesus der Bibel beschäftigen, wenn du wissen willst, wo falsche Lehre über ihn zu finden ist. Du musst das echte Geld kennen, um das Falsche zu identifizieren. Und jetzt möchte ich uns aber auch praktisch noch eine wichtige Frage stellen. Auch für uns als Christen und Gemeinde. Ist jetzt jede falsche Lehre eine Irrlehre? Ist jeder von uns, und jeder von uns hat es schon mal getan, der irgendetwas in der Bibel falsch verstanden hat, ein Irrlehrer? Nein. Denn bei der Kategorie Irrlehrer geht es um Lehren, die das Evangelium und die gute Nachricht betreffen.
darüber, was der Mensch glauben muss, um gerettet zu werden. Die Bibel ist voll von dieser Unterscheidung. Und ich möchte euch das kurz mit einem Modell erklären und ich hoffe, dass uns das hilft. Dieses Modell, dieser Bewertung nennt

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Diese Priorisierung ist auch anzuwenden auf die Theologie. Es hilft uns zu bewerten, welche Fragen wichtiger sind als andere. Und ich erkläre das jetzt ganz kurz und hoffe, wie gesagt, dass das kein akademischer Ausflug ist, sondern uns wirklich hilft. Die oberste Kategorie, Kategorie 1, 2, 3, die oberste betrifft das Evangelium. Betrifft, anders gesagt, lebensnotwendige, würden die Mediziner sagen, lebensnotwendige Dinge. Wenn Sie es nicht lesen können, müssen Sie mir zuhören. Die zweite Kategorie betrifft die Kirche. Das ist nicht unbedingt lebensnotwendig, sondern für lange Gesundheit. Für lange Gesundheit. Und die dritte Kategorie betrifft, ich nenne es jetzt einfach einmal, Meinungen, Vorlieben. Und bleibt kurz dabei, das ist hilfreich. In der ersten Kategorie geht es also um Fragen, die den christlichen Glauben zum christlichen Glauben machen. Was fällt da zum Beispiel rein? Die Trinität, Gott Vater, Gott Sohn, Gott Geist. Dass Jesus ganz Gott, ganz Mensch war. Dass der Glaube allein von Gott kommt. Dass Gott uns annimmt wegen dem Glauben, nicht wegen dem, was wir tun. Und viele mehr. Die Auferstehung Jesu, dass sie wirklich passiert ist. Ohne diese Dinge gibt es keinen christlichen Glauben. Ohne diese Dinge ist der Glaube nicht biblisch. Die zweite Kategorie sind jetzt Fragen oder Themen, die nicht heilsnotwendig sind, aber einen großen Einfluss haben auf das Leben in der Kirche zusammen. Und es ist so wichtig, dass wir diese Unterscheidung haben. Zum Beispiel die Taufpraxis. Es gibt Menschen, die sind der Überzeugung, dass es gut ist, Säuglinge zu taufen. Unsere Praxis ist, wir taufen Leute, die schon größer sind als Säuglinge. Aber es gibt in der christlichen Kirche dazu unterschiedliche Meinungen. Und die haben gute Gründe, die sind nicht blöd. Die haben auch ihre Bibel gelesen. Oder das Verständnis von Rollen von Mann und Frau in Ehe, Familie und Gemeinde. Oder das Verständnis vom Abendmahl und manch andere Dinge. Christen können hier unterschiedlicher Meinung sein. Sie werden sich aber ziemlich sicher unterschiedliche Gemeinden suchen, weil sie sonst sehr viel Energie darauf verschwenden, sich um diese Dinge zu drehen, die nicht heilsnotwendig sind, aber doch wichtig sind für das Gemeinde- und Kirchenleben. Und die dritte Kategorie, das sind dann, ich nenne es jetzt einfach mal Meinungen, Vorlieben. Das sind Themen, wo wir ganz fröhlich, freundlich, unterschiedlichster Meinung sein können und die unser Miteinander auch kaum beeinflussen würden, denke ich. Zum Beispiel, was für einen Musikstil wir im Gottesdienst haben sollten. Oder wie der Prediger angezogen sein sollte. Hast du bestimmt deine Meinung dazu, aber die wird uns jetzt nicht massiv prägen. Wie viele Engel gibt es? Schon mal drüber nachgedacht? Es gibt Leute, die haben Bücher dazu geschrieben. Wie alt ist die Erde? Wann genau kommt Jesus wieder? Endzeittheorien. Hier ist viel Freiheit und trotzdem Einheit möglich. Auch bei Unterschiedlichkeit. Und auch in der Kategorie 2. Vielleicht bist du Teil der Hoffnungskirche, aber hast ein anderes Verständnis zur Taufe. Solange du das nicht zu deinem Hauptanliegen machst, die Hoffnungskirche von deinem Verständnis zu bekehren, können wir auch da gut gemeinsam Kirche leben. Und trotzdem für unsere Praxis ist es notwendig, dass wir uns auf gewisse Dinge einigen. So funktioniert das Leben. Freunde, lasst uns also nicht so tun, als wären alle Fragen gleich wichtig. Mir hat es enorm geholfen, wo ich vor Jahren das begonnen habe zu verstehen, auch mit Christen umzugehen, die anders denken wie ich. Weil das gibt es einfach, ob du willst oder nicht. Wenn du das vertiefen willst, dann empfehle ich auch ein Buch. Gavin Ortland, wofür es sich zu kämpfen lohnt und wofür nicht. Kannst du auch gerne bei der Anna melden, wenn du sonst wollt. Wir haben ein paar mit. Warum erkläre ich jetzt all das? Weil es wichtig ist, dass wir Johannes dann nicht falsch verstehen. Johannes sagt nicht, dass alles schwarz-weiß ist. Johannes sagt nicht, dass jede Person, die andere Meinung hat wie du, ein Irrlehrer ist. Oder dass du jetzt als selbsternannter Irrlehrer-Detektor durchs Leben gehen sollst und jeden als Irrlehrer beschimpfen, nur weil er andere Meinung hat wie du. Das ist überhaupt nicht das, worum es geht. Er ignoriert auch nicht, dass wir Sünder sind. Und was beschreibt Paulus? Dass wir Sünder in unserem Verstehen Stückwerk arbeiten. Jeder von uns, ich bin überzeugt,

hat Dinge vor 10 Jahren anders gesehen wie heute. Und ein Grund dafür ist, weil du deine Bibel nicht so gut gekannt hast. Warst du ein Irrlehrer? Nein. Hoffentlich nicht. Und darum ist es wichtig, dass wir das verstehen. Die Bibel beschreibt Irrlehrer konkret an ihrem Charakter und was sie über heilsnotwendige Fragen sagen. Wie sie auch in Gemeinde auftreten. Wie sie Gemeinde vermeintlich auch oft trennen wollen. Das war das Problem bei Johannes. Und dieser alte Apostel, und ich hoffe, du kannst so viel Fantasie aufbringen, die diesen alten Apostel mit langem Bart, Kerze und Feder und Papier, was auch immer das genau damals war, vorstellen, wie er das schreibt, an seine geliebten Kinder, die im Glauben abweichen. Die von dieser rettenden Botschaft an ihren Jesus abweichen. Warum? Weil sie Lüge glauben. Das mit Jesus, das hat nur so gewirkt. Das ist alles nicht ganz so ernst zu nehmen. Da haben sich ganz viele dumme Leute, Fischer, haben sich da in ihrer Euphorie irgendwas eingeredet. Johannes ruft, nein. Wir, die Apostel und über 500 Augenzeugen haben ihn gesehen. Wir haben ihn angegriffen. Wir haben mit ihm gelebt. Lasst euch nicht verblenden. Und du siehst interessanterweise hier bei Johannes auch, wie echte Liebe funktioniert. Sein großes Missverständnis unserer Zeit, die oft nicht versteht, was Liebe bedeutet. Echte Liebe will Wahrheit. Echte Liebe will Wahrheit. Lieblosigkeit meidet Wahrheit aus Angst vor Konflikt. Aus Angst vor, ach, das kann nicht ganz so angenehm sein. Echte Liebe will und führt in die Wahrheit. Freunde, Jesus ist nicht für ein Märchen in die Welt gekommen. Er kam, er lebte heilig und er starb sündlos, weil es wahr ist, dass jeder Mensch ohne ihn verloren ist. Er starb nicht für ein Hirngespinst oder für eine Illusion. Er starb für Wahrheit. Darum müssen wir wissen, dass es Lüge gibt. Und zweitens wissen, wer der Jesus der Bibel ist. Wir kommen zum dritten und letzten Punkt. Wir müssen wissen, wem wir gehören. Schau gern in Vers 4 und 5 mit mir. Dieser Johannes, ich finde es so cool, wie er das macht, oder? Er steht so leidenschaftlich für Wahrheit ein. Ich hoffe, du spürst es. Aber was ich so cool finde, er ist dabei ein liebender Vater. Ist da aufgefallen, wie er sie anspricht? Vers 1. Meine Lieben. Vers 4, liebe Kinder. Und in Vers 6 spricht er vom Wir. Er sagt, wir sitzen im gleichen Boot. Wir gehören zusammen. Das ist so cool. Wir können ja so leicht entmutigt werden. Vielleicht sogar ängstlich. Ich weiß nicht, wie es dir geht, wenn du den Text liest. Vielleicht ist da eine gewisse Form von Angst. Bin ich vielleicht der Lüge schon auf den Leim gegangen? Bin ich vielleicht jemand von diesen naiven Menschen? Kenne ich meine Bibel so gut wie das echte Geld, damit ich die Lüge erkenne? Und ja, versteh das nicht falsch. Johannes sagt, wenn du Jesus und deine Bibel nicht kennst, dann bist du anfällig. Anfällig für Lüge. Aber spüre sein Aroma. Er sagt es als Vater. Wie macht er das? Indem er sie daran erinnert, wem sie gehören. Er malt ihnen ihre Identität vor Augen. Wenn du heute hier bist und wenn du Christ bist, dann ist etwas Unglaubliches in deinem Leben passiert. Jesus hat dich mit dem ewigen, dreieinigen Gott versöhnt. Deine Schuld wurde bezahlt. Dir wurde vergeben. Jesus, der jetzt wieder zurück beim Vater ist, bereitet sein zweites Wiederkommen vor, wo er dann alle, die ihm gehören, ewig nach Hause holt. Und für diese Zwischenzeit hat er uns nicht allein gelassen. Wie genial ist das? Sondern er hat seinen Geist geschickt. Und dieser Geist, halt dich fest, gewöhn dich nicht dran, dieser Geist wohnt in dir.
In jedem wiedergeborenen Christen wohnt der Geist Gottes, die dritte Person der Gottheit. Die große Geschichte der Bibel ist die, dass sich der ewige Gott ein Volk rettet und ewig unter diesem Volk wohnen will. Das ist die große Geschichte der Bibel. Und im Alten Testament, wenn du deine Bibel kennst, wirst du diese Spuren sehen. Da wurde das angedeutet. Gott hat was geschenkt? Eine Stiftshütte, wo er temporär mitten einer Wüstenwanderung für die Menschen erfahrbar wurde. Dann im Tempel, wo er im Allerheiligsten punktuell und immer wieder mit seiner Gegenwart präsent war. Warum all das? Weil er unter seinem Volk wohnen will. Und all das hat in Jesus seine Erfüllung gefunden. Gott kam zu uns Menschen. Gott kam zu uns Menschen. Er hat das Unmögliche möglich gemacht. Der heilige Gott wohnt durch seinen heiligen Geist in unheiligen Menschen wie dir und mir. Der heilige Gott wohnt durch seinen heiligen Geist in unheiligen Menschen wie dir und mir. Was für eine Wahrheit. Gott könnte uns, Gott könnte dir nicht näher sein, als er jetzt ist, wenn du Christ bist. Gott könnte dir nicht näher sein als jetzt. Und genau das ruft Johannes uns zu. Er sagt, ihr seid Teil der Familie Gottes und darum musst du keine Angst haben. Vers 5, Gott hat schon gewonnen. Jesus hat den Teufel besiegt am Kreuz. Er hat seine Lügen besiegt. Er hat der Schlange den Kopf zertreten. Und ja, wir erleben, dass der Teufel verbreitet heute noch Lügen. Aber du musst, und ja, du musst die Wahrheit kennen, um sie zu entlarven. Aber sei dir bewusst, Gott ist mächtiger als der Teufel. Gott ist mächtiger als der Teufel. Wenn du Narnia-Fan bist, Aslan ist stärker als die weiße Hexe. Es ist so. Das, was am Kreuz für den Teufel wie ein Sieg für ihn ausgesehen hat, war in Wahrheit der Sieg Gottes über ihn. Die Liebe hat den Hass besiegt. Das Leben hat den Tod besiegt. Das Licht hat die Dunkelheit besiegt. Und lieber Christ, werde ruhig in dem Wissen, wem du gehörst. Es gibt keine wichtigere Wahrheit, als zu wissen, wem du gehörst. Und weil du ihm gehörst, sagt er in Vers 6, weil du ihm gehörst, darum hörst du nicht auf Lügner. Die, die zu Gott gehören, die hören auf das, was Johannes sagt. Schau in Vers 6, was er da sagt. Er sagt, sie hören auf uns. Wer sind diese uns? Das sind die Apostel und die Autoren der Bibel. Das sind die gleichen uns, von denen er in Kapitel 1 spricht. Die, die ihn gesehen haben, die, die Gott beauftragt hat, aufzuschreiben. Und ihr Lieben, auch das ist was wir uns in unserer individuellen Zeit so schwer vorstellen oder begreifen wollen. Wir stehen auf dem Fundament von Propheten und Aposteln. Wir stehen auf dem Fundament von Menschen, die ihn gesehen haben. Und die oft für ihr Zeugnis ihr Leben gelassen haben. Der christliche Glaube, Freunde, ist historisch. Er ist besser bezeugt als jede andere Begebenheit aus der Vergangenheit. Es gibt kein Dokument, das so gut überliefert ist wie dieses Dokument. Das glaubwürdige Zeugnis der Bibel ist der Grund, warum bis heute Menschen auf der ganzen Welt zum Glauben kommen und verändert werden. Dein Glaube hat zuerst einmal nichts mit dir zu tun. Nichts mit deinem Gefühl, nichts mit dem, wie dir der Glaube hilft, nichts mit dem, was du erlebt hast. Sondern alles damit zu tun, was Jesus getan hat, historisch, vor 2000 Jahren. Und darum, wenn du zu Gott gehörst, das ist die Argumentation von Johannes, dann hörst du auf sein Reden, auf die Bibel, weil es bezeugt ist. Johannes liebt seine Leser und ich hoffe, wir spüren das. Er liebt sie und er will, dass sie reife Christen sind. Er ruft uns zu, dass wir darum drei Dinge wissen müssen. Wir müssen wissen, dass es Lüge gibt. Wir müssen wissen, wer Jesus ist. Und wir müssen wissen, wem wir gehören. Und ich habe die Woche nachgedacht, wozu uns das als Hoffnungskirche bewegen kann, wozu mich das bewegt, wo dieser Text auch uns und unseren Puls trifft. Und ich habe dazu, es gibt mehr,
nur zwei Anwendungen zum Schluss, zu denen ich euch einladen will. Das erste Anliegen oder das erste, zu dem ich dich ermutigen will, ist, mach es zu deinem Anliegen, reif zu werden. Mach es zu deinem Anliegen, reif zu werden. Es ist eben nicht so, dass es reicht, es gut zu meinen. Ganz nach dem Motto, Hauptsache Jesus, piep, piep, piep, wir haben uns alle lieb, der Rest erledigt sich. Nein, das kennt die Bibel nicht. Freunde, dieses Denken ist der Bibel so fremd. Wir müssen uns mit Theologie, mit der Bibel beschäftigen, um reif zu werden. Und ich möchte dich ermutigen, dir deine Geschwister aus Beröa zum Vorbild zu machen. Die haben vor 2000 Jahren gelebt. Und über die heißt es Folgendes in der Apostelgeschichte. Die Geschwister in Beröa waren aufgeschlossener als die in Thessaloniki. Sie nahmen die Botschaft gerne auf und studierten täglich in der Schrift, um zu sehen, ob das, was Paulus lehrte, wahr ist. Darum ist gesunde Lehre nicht etwas für manche von uns, Freunde, sondern etwas für jeden von uns. Wie könnten, das kann deine Frage sein, wie könnten konkrete Schritte aussehen in deinem Leben, damit Reifwerden ein Anliegen ist? Wie könnte dein Bibellesen, dein Lesen von guten Büchern, dein mit anderen Geschwistern im Gespräch sein, aussehen, um zu reifen? Und wie alles im Leben, und das vergessen wir heute so oft, überlasst es nicht dem Zufall. Alle Dinge, die uns wichtig sind, überlassen wir nicht dem Zufall. Reife in deinem Leben passiert nicht als automatisches Zufallsprodukt, sondern durch Beschäftigung mit dem Wort Gottes und Geschwistern. Darum mach es zu deinem Anliegen. Und ich glaube, das trifft uns, weil wir in einer Zeit leben, in der so viele Lügen um uns herum sind, in der Frage, dass das ja alles gar nichts kostet und es geht ja alles nebenbei und du kannst ja der größte Superstar in allen Bereichen sein und du musst keine Opfer bringen und es kostet alles keine Zeit. Das ist eine Illusion. So funktioniert das Leben nicht. Wenn du als Christ wachsen willst, mach es zu deinem Anliegen. Wenn du einen guten Job machen willst in deinem Beruf, ist auch kein Zufallsprodukt. Du investierst und lernst und darum mach es auch als Christ. Der zweite, sehr naheliegende Teil und passt so gut zu Johannes, sei ein aktiver Teil deiner Kirchengemeinde. Gottes Idee von reifen Christen ist eine Gemeinschaft. Dort, wo du einer lebendigen Kirche angehörst, darin lebst, dich Lehrern und Hirten unterordnest, dort bist du viel weniger in Gefahr, Lüge zu glauben und falsche Nahrung zu essen. Und genau darum schreibt der Hebräerbriefautor zum Beispiel Folgendes. Versäumt die Treffen eurer Gemeinde nicht. Bleib nicht zu Hause und mach dein eigenes Ding. So plump und so klar. Bleib nicht daheim und mach dein eigenes Ding. Die Welt sagt dir, du brauchst nur die. Du brauchst nur die. Die Bibel sagt, du brauchst eine lebendige Kirche, um zu wachsen. Und mein Gebet ist, dass uns auch Johannes ermutigt und herausfordert, dass wir in diesem Verständnis wachsen. Dieses Geschenk immer mehr schätzen lernen und ineinander investieren, um zu wachsen. Das ist Gottes Idee für uns und darum jetzt noch mein Gebet für uns zum Abschluss. Beten wir miteinander. Herr Jesus, in dir ist unser ganzer Halt. Du bist die Wahrheit. Du bist für uns gestorben und auferstanden, weil es Wahrheit ist, dass wir sonst verloren wären. Herr, hilf uns durch deinen Geist in uns, die Wahrheit zu lieben, dass sie uns nicht gleichgültig ist. Und Jesus, wir erinnern uns daran, dass du der sichere Fels bist, auf dem wir stehen. Mach uns fest in dir. Und danke für deine Gegenwart durch deinen Geist. Amen.

Herzlich willkommen, liebe Hörer, zu der Sendung Frohe Botschaft im Lied. Ich bin Tanja Balzer. Du bleibst an meiner Seite, du schämst dich nicht für mich, du stehst zu mir, obwohl ich schwierig bin, denn du bist treu. Das waren Worte aus dem eben gehörten Lied. Wenn Gesellschaft, Freunde, vielleicht sogar Familie sich abwenden, jemanden verurteilen, jemanden aufgeben, wendet Gott sich nicht ab. Er wartet in Liebe, bereit zu vergeben und zu helfen. Dieses Versprechen Gottes finden wir unter anderem in Josua 1, Vers 5, wo Gott sagt: Niemals werde ich dir meine Hilfe entziehen, nie dich im Stich lassen. Dazu sagt es auch passend im nächsten Lied: Du siehst, was ein Mensch hinter Masken versteckt, und trotzdem bleibst du verlässlich und treu.

0: Es ist 21 Uhr.
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2: 4. Juli, Amos Kapitel 6, Verse 1 bis 14. Schlimm wird es euch ergehen, die ihr im Überfluss lebt und meint, dass ihr auf dem Berg Zion und auf dem Berg Samaria sicher seid. Schlimm wird es euch ergehen, die ihr meint, das Haupt der Völker zu sein, zu dem die Leute kommen, wenn sie Hilfe brauchen. Geht nach Kalne und schaut euch an, was dort geschehen ist. Dann geht in die große Stadt Hamat und weiter in die Philisterstadt Gat. Seid ihr besser und größer als sie? Ihr meint, das Unglück sei weit von euch entfernt, doch mit euren Verbrechen beschwört ihr es geradezu herauf. Die ihr auf kostbaren Elfenbeinbetten schlaft und das Fleisch zarter Lämmer und gemästeter Kälber verspeist. Ihr grölt Lieder zum Klang der Harfe und haltet euch für große Dichter, wie König David es war. Ihr trinkt Wein aus großen Schalen und parfümiert euch mit exotischen Düften, ohne einen Gedanken daran zu verschwenden, dass euer Volk vor dem Untergang steht. Deshalb werdet ihr die Ersten sein, die als Gefangene fortgeschleppt werden. Eure Festlichkeiten werden mit einem Schlag ein Ende haben. Gott der Herr hat bei seinem Namen geschworen, der Herr, Gott der Allmächtige, spricht: Ich verabscheue die Überheblichkeit Israels und ich hasse seine Prachtbauten. Ich werde diese Stadt und alles, was darin ist, in die Hände seiner Feinde geben. Wenn in einem Haus noch 10 Menschen übrig sind, werden alle umkommen. Und wenn ein naher Verwandter, der für das Verbrennen der Toten zuständig